0: Hier ist das Daily Update am Donnerstag, damit einen schönen 6. August zusammen. Heute vor 235 Jahren wurde das Brandenburger Tor nach rund 3 Jahren Bauzeit für den öffentlichen Verkehr freigegeben. Das Wahrzeichen Berlins war ursprünglich als Friedenstor gedacht und entwickelte sich später zu einem Symbol der deutschen Geschichte. Mit dem Bau der Berliner Mauer am 13. August 1961 wurde das Tor dann wieder vollständig gesperrt und lag dann fast 28 Jahre lang im Todesstreifen zwischen Ost- und West-Berlin. Erst am 22. Dezember 1989, wenige Wochen nach dem Mauerfall, wurde das Brandenburger Tor dann wieder für die Menschheit geöffnet. Wer heute in Berlin ist, macht wahrscheinlich auch ein Foto zusammen mit dem Brandenburger Tor. Heute startet für Kinder ein ganz neues Abenteuer.
1: Nicht verzagen, einfach in die Luft jagen.
2: Und ich bin ein Bulldogger und ich kann ja gar nicht schneller laufen.
0: Mit Paw Patrol, der Dino-Film, startet heute das nächste Abenteuer der beliebten Hundestaffel in den deutschen Kinos. Diesmal dreht sich alles um Dinosaurier, die für jede Menge Action und auch spannende Rettungseinsätze sorgen.
3: Kein Dino zu groß, keine Pfote zu klein.
0: Die Animationsreihe zählt seit Jahren zu den erfolgreichsten Kinoreihen für Familien und dürfte auch mit dem neuen Film wieder viele kleine und vor allem auch große Fans ins Kino locken.
2: Beste Freunde für immer.
0: Wir wünschen viel Spaß im Kino bei Paw Patrol 3, der Dino-Film. Heute vor 25 Jahren sorgte Whitney Houston für einen der spektakulärsten Plattenverträge der Musikgeschichte. Die US-Sängerin unterschrieb am 6. August 2001 bei Arista Records einen Vertrag im Wert von 100 Millionen US-Dollar und gehörte damit zu den bestbezahltesten Künstlerinnen ihrer Zeit. Die Vereinbarung umfasste mehrere Alben sowie weitere Projekte und unterstrich den außergewöhnlichen Stellenwert, den Whitney Houston Anfang der 2000er Jahre in der internationalen Musikbranche hatte. Allerdings entstanden aus diesen Verträgen trotzdem kein richtiger Welthit mehr. Ein Song, der vielen noch im Ohr ist, aber trotzdem schon 5 Jahre alt wird. Am 6. August 2021 stand Ed Sheeran mit Bad Habits an der Spitze der deutschen Singlecharts. My bad habits lead to late nights. Die Leadsingle seines 5. Studioalbums entwickelte sich weltweit zu einem der größten Hits des Jahres. Mit ihrem eingängigen Refrain und dem markanten Gitarrenriff lief sie monatelang im Radio und gehört einfach bis heute zu den Songs, die viele sofort erkennen und auch mitsingen können. In Deutschland hielt sich Bad Habits 2 Wochen auf Platz 1. Und das war das Daily Update vom Donnerstag. Heute ist ja Tag des frischen Atems, also erst Zähne putzen und dann Sprachnachrichten verschicken. Man weiß ja nie. Sven Weikam, Daily Redaktion.

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1: durch die Nacht. Ich habe letztens geträumt, ich werde Milliardär. Ja, gleich mal richtig groß denken, weißt du, nicht so eine Million, nee, gleich Milliarden. Lustig, oder? Also, manchmal, habe ich gelesen, werden Träume auch wahr. Ich drücke euch die Daumen, dass vielleicht einige Dinge, die ihr heute Nacht träumt, in Erfüllung gehen, aber ich würde mich auch freuen, wenn ihr mir die Daumen drückt. Also, Milliardär, das wäre schon cool, oder? Also, naja, zumindest für mich. Komm gut durch die Nacht.
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0: Hier ist das Daily Update am Donnerstag, damit einen schönen 6. August zusammen. Heute vor 235 Jahren wurde das Brandenburger Tor nach rund 3 Jahren Bauzeit für den öffentlichen Verkehr freigegeben. Das Wahrzeichen Berlins war ursprünglich als Friedenstor gedacht und entwickelte sich später zu einem Symbol der deutschen Geschichte. Mit dem Bau der Berliner Mauer am 13. August 1961 wurde das Tor dann wieder vollständig gesperrt und lag dann fast 28 Jahre lang im Todesstreifen zwischen Ost- und West-Berlin. Erst am 22. Dezember 1989, wenige Wochen nach dem Mauerfall, wurde das Brandenburger Tor dann wieder für die Menschheit geöffnet. Wer heute in Berlin ist, macht wahrscheinlich auch ein Foto zusammen mit dem Brandenburger Tor. Heute startet für Kinder ein ganz neues Abenteuer.
1: Nicht verzagen, einfach in die Luft jagen.
2: Hans, ich bin ein Bulldogge und ich kann ja gar nicht schneller laufen.
0: Mit Paw Patrol, der Dino-Film, startet heute das nächste Abenteuer der beliebten Hundestaffel in den deutschen Kinos. Diesmal dreht sich alles um Dinosaurier, die für jede Menge Action und auch spannende Rettungseinsätze sorgen.
3: Kein Dino zu groß, keine Pfote zu klein.
0: Die Animationsreihe zählt seit Jahren zu den erfolgreichsten Kinoreihen für Familien und dürfte auch mit dem neuen Film wieder viele kleine und vor allem auch große Fans ins Kino locken.
2: Beste Freunde für immer.
0: Wir wünschen viel Spaß im Kino bei Paw Patrol 3, der Dino-Film. Heute vor 25 Jahren sorgte Whitney Houston für einen der spektakulärsten Plattenverträge der Musikgeschichte. Die US-Sängerin unterschrieb am 6. August 2001 bei Arista Records einen Vertrag im Wert von 100 Millionen US-Dollar und gehörte damit zu den bestbezahltesten Künstlerinnen ihrer Zeit. Die Vereinbarung umfasste mehrere Alben sowie weitere Projekte und unterstrich den außergewöhnlichen Stellenwert, den Whitney Houston Anfang der 2000er Jahre in der internationalen Musikbranche hatte. Allerdings entstanden aus diesen Verträgen trotzdem kein richtiger Welthit mehr. Ein Song, der vielen noch im Ohr ist, aber trotzdem schon 5 Jahre alt wird. Am 6. August 2021 stand Ed Sheeran mit Bad Habits an der Spitze der deutschen Singlecharts.
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0: Die Leadsingle seines 5. Studioalbums entwickelte sich weltweit zu einem der größten Hits des Jahres. Mit ihrem eingängigen Refrain und dem markanten Gitarrenriff lief sie monatelang im Radio und gehört einfach bis heute zu den Songs, die viele sofort erkennen und auch mitsingen können. In Deutschland hielt sich Bad Habits 2 Wochen auf Platz 1. Und das war das Daily Update vom Donnerstag. Heute ist ja Tag des frischen Atems, also erst Zähne putzen und dann Sprachnachrichten verschicken. Man weiß ja nie. Sven Weikam, Daily Redaktion.

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2: Wenn es nachts draußen dunkel ist und man in den Himmel schaut und man richtig viel Glück hat, dann kann man manchmal eine Sternschnuppe sehen. Doch ja, bitte nicht traurig sein, wenn es dann doch mal nicht klappt und ihr einfach nur Sterne zählen könnt. Für alle anderen gibt's aber jetzt hier Sternschnuppen in Musikformat.

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2: Hi, kurze Frage in die Runde. Braucht mich hier noch jemand oder kann ich schlafen gehen? Nein, Spaß beiseite. Wir machen natürlich noch ein bisschen weiter, mindestens bis die Sonne aufgeht. Ich bin Sven und versüße euch hier die Nacht. Hi und hallo. Einzige Chance, mir zu entkommen, ihr müsst einschlafen. Vielleicht klappt es ja mit diesem Song hier.
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0: 35 Jahren wurde das Brandenburger Tor nach rund 3 Jahren Bauzeit für den öffentlichen Verkehr freigegeben. Das Wahrzeichen Berlins war ursprünglich als Friedenstor gedacht und entwickelte sich später zu einem Symbol der deutschen Geschichte. Mit dem Bau der Berliner Mauer am 13. August 1961 wurde das Tor dann wieder vollständig gesperrt und lag dann fast 28 Jahre lang im Todesstreifen zwischen Ost- und West-Berlin. Erst am 22. Dezember 1989, wenige Wochen nach dem Mauerfall, wurde das Brandenburger Tor dann wieder für die Menschheit geöffnet. Wer heute in Berlin ist, macht wahrscheinlich auch ein Foto zusammen mit dem Brandenburger Tor. Paw Patrol, Paw Patrol, die Helfer auf vier Pfoten. Heute startet für Kinder ein ganz neues Abenteuer.
1: Nicht verzagen, einfach in die Luft jagen.
2: Hans, ich bin ein Bulldogger und ich kann ja gar nicht schneller laufen.
0: Mit Paw Patrol, der Dino-Film, startet heute das nächste Abenteuer der beliebten Hundestaffel in den deutschen Kinos. Diesmal dreht sich alles um Dinosaurier, die für jede Menge Action und auch spannende Rettungseinsätze sorgen.
3: Kein Dino zu groß, keine Pfote zu klein.
0: Die Animationsreihe zählt seit Jahren zu den erfolgreichsten Kinoreihen für Familien und dürfte auch mit dem neuen Film wieder viele kleine und vor allem auch große Fans ins Kino locken.
2: Beste Freunde für immer.
0: Wir wünschen viel Spaß im Kino bei Paw Patrol 3, der Dino-Film. Heute vor 25 Jahren sorgte Whitney Houston für einen der spektakulärsten Plattenverträge der Musikgeschichte. Die US-Sängerin unterschrieb am 6. August 2001 bei Arista Records einen Vertrag im Wert von 100 Millionen US-Dollar und gehörte damit zu den bestbezahltesten Künstlerinnen ihrer Zeit. Die Vereinbarung umfasste mehrere Alben sowie weitere Projekte und unterstrich den außergewöhnlichen Stellenwert, den Whitney Houston Anfang der 2000er Jahre in der internationalen Musikbranche hatte. Allerdings entstanden aus diesen Verträgen trotzdem kein richtiger Welthit mehr. Ein Song, der vielen noch im Ohr ist, aber trotzdem schon 5 Jahre alt wird. Am 6. August 2021 stand Ed Sheeran mit Bad Habits an der Spitze der deutschen Singlecharts. My bad habits lead to late nights. Die Leadsingle seines 5. Studioalbums entwickelte sich weltweit zu einem der größten Hits des Jahres. Mit ihrem eingängigen Refrain und dem markanten Gitarrenriff lief sie monatelang im Radio und gehört einfach bis heute zu den Songs, die viele sofort erkennen und auch mitsingen können. In Deutschland hielt sich Bad Habits 2 Wochen auf Platz 1. Und das war das Daily Update vom Donnerstag. Heute ist ja Tag des frischen Atems, also erst Zähne putzen und dann Sprachnachrichten verschicken. Man weiß ja nie. Sven Weikamp, Daily Redaktion. 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
3: Wenn Schäfchenzählen bei euch nichts bringt und ihr immer noch nicht einschlafen könnt, dann habe ich vielleicht den ultimativen Tipp für euch. Zählt doch einfach die Takte des kommenden Liedes. Also 1, 2, 3, 4, 1, 2, 3, 4 und so weiter. Und ja, den Rhythmus dazu, den gibt's jetzt hier im kommenden Song. 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

Hier ist das Daily Update am Donnerstag, damit einen schönen 6. August zusammen. Heute vor 235 Jahren wurde das Brandenburger Tor nach rund 3 Jahren Bauzeit für den öffentlichen Verkehr freigegeben. Das Wahrzeichen Berlins war ursprünglich als Friedenstor gedacht und entwickelte sich später zu einem Symbol der deutschen Geschichte. Mit dem Bau der Berliner Mauer am 13. August 1961 wurde das Tor dann wieder vollständig gesperrt und lag dann fast 28 Jahre lang im Todesstreifen zwischen Ost- und West-Berlin. Erst am 22. Dezember 1989, wenige Wochen nach dem Mauerfall, wurde das Brandenburger Tor dann wieder für die Menschheit geöffnet. Wer heute in Berlin ist, macht wahrscheinlich auch ein Foto zusammen mit dem Brandenburger Tor.

0: Heute startet für Kinder ein ganz neues Abenteuer.
1: Nicht verzagen, einfach in die Luft jagen.
2: Hans, ich bin ein Bulldogger und ich kann ja gar nicht schneller laufen.
0: Mit Paw Patrol, der Dino-Film, startet heute das nächste Abenteuer der beliebten Hundestaffel in den deutschen Kinos. Diesmal dreht sich alles um Dinosaurier, die für jede Menge Action und auch spannende Rettungseinsätze sorgen.
3: Kein Dino zu groß, keine Pfote zu klein.
0: Die Animationsreihe zählt seit Jahren zu den erfolgreichsten Kinoreihen für Familien und dürfte auch mit dem neuen Film wieder viele kleine und vor allem auch große Fans ins Kino locken.
2: Beste Freunde für immer.
0: Wir wünschen viel Spaß im Kino bei Paw Patrol 3, der Dino-Film. Heute vor 25 Jahren sorgte Whitney Houston für einen der spektakulärsten Plattenverträge der Musikgeschichte. Die US-Sängerin unterschrieb am 6. August 2001 bei Arista Records einen Vertrag im Wert von 100 Millionen US-Dollar und gehörte damit zu den bestbezahltesten Künstlerinnen ihrer Zeit. Die Vereinbarung umfasste mehrere Alben sowie weitere Projekte und unterstrich den außergewöhnlichen Stellenwert, den Whitney Houston Anfang der 2000er Jahre in der internationalen Musikbranche hatte. Allerdings entstanden aus diesen Verträgen trotzdem kein richtiger Welthit mehr. Ein Song, der vielen noch im Ohr ist, aber trotzdem schon 5 Jahre alt wird. Am 6. August 2021 stand Ed Sheeran mit Bad Habits an der Spitze der deutschen Singlecharts. My bad habits lead to late nights. Die Leadsingle seines 5. Studioalbums entwickelte sich weltweit zu einem der größten Hits des Jahres. Mit ihrem eingängigen Refrain und dem markanten Gitarrenriff lief sie monatelang im Radio und gehört einfach bis heute zu den Songs, die viele sofort erkennen und auch mitsingen können. In Deutschland hielt sich Bad Habits 2 Wochen auf Platz 1. Und das war das Daily Update vom Donnerstag. Heute ist ja Tag des frischen Atems, also erst Zähne putzen und dann Sprachnachrichten verschicken. Man weiß ja nie. Sven Weikam, Daily Redaktion.

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1: Ich bin der Mann, von dem du heute Nacht vielleicht Albträume bekommst. Ja, denn versprochen, ich quatsche dir die ganze Nacht ins Ohr. Wenn du nicht ausschaltest, aber damit das nicht passiert, hier einfach schnell wieder ein bisschen Musik.

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1: Na, wie sieht's aus? Könnt ihr auch nicht schlafen? Gar kein Problem. Dreht die Musik einfach so ein Stück lauter und singt mit. Und vielleicht klappt's dann ja mit dem Müdewerden. Wie dem auch sei, ich bin bei euch. Kommt gut durch die Nacht.
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0: Hier ist das Daily Update am Donnerstag, damit einen schönen 6. August zusammen. Heute vor 235 Jahren wurde das Brandenburger Tor nach rund 3 Jahren Bauzeit für den öffentlichen Verkehr freigegeben. Das Wahrzeichen Berlins war ursprünglich als Friedenstor gedacht und entwickelte sich später zu einem Symbol der deutschen Geschichte. Mit dem Bau der Berliner Mauer am 13. August 61 wurde das Tor dann wieder vollständig gesperrt und lag dann fast 28 Jahre lang im Todesstreifen zwischen Ost- und West-Berlin. Erst am 22. Dezember 89, wenige Wochen nach dem Mauerfall, wurde das Brandenburger Tor dann wieder für die Menschheit geöffnet. Wer heute in Berlin ist, macht wahrscheinlich auch ein Foto zusammen mit dem Brandenburger Tor. Heute startet für Kinder ein ganz neues Abenteuer.
1: Nicht verzagen, einfach in die Luft jagen.
2: Und ich bin ein Bulldogger und ich kann ja gar nicht schneller laufen.
0: Mit Paw Patrol, der Dino-Film, startet heute das nächste Abenteuer der beliebten Hundestaffel in den deutschen Kinos. Diesmal dreht sich alles um Dinosaurier, die für jede Menge Action und auch spannende Rettungseinsätze sorgen.
3: Kein Dino zu groß, keine Pfote zu klein.
0: Die Animationsreihe zählt seit Jahren zu den erfolgreichsten Kinoreihen für Familien und dürfte auch mit dem neuen Film wieder viele kleine und vor allem auch große Fans ins Kino locken.
2: Beste Freunde für immer.
0: Wir wünschen viel Spaß im Kino.

0: bei Paw Patrol 3, der Dino-Film. Heute vor 25 Jahren sorgte Whitney Houston für einen der spektakulärsten Plattenverträge der Musikgeschichte. Die US-Sängerin unterschrieb am 6. August 2001 bei Arista Records einen Vertrag im Wert von 100 Millionen US-Dollar und gehörte damit zu den bestbezahltesten Künstlerinnen ihrer Zeit. Die Vereinbarung umfasste mehrere Alben sowie weitere Projekte und unterstrich den außergewöhnlichen Stellenwert, den Whitney Houston Anfang der 2000er Jahre in der internationalen Musikbranche hatte. Allerdings entstanden aus diesen Verträgen trotzdem kein richtiger Welthit mehr. Ein Song, der vielen noch im Ohr ist, aber trotzdem schon 5 Jahre alt wird. Am 6. August 2021 stand Ed Sheeran mit Bad Habits an der Spitze der deutschen Singlecharts. My bad habits lead to late nights. Die Leadsingle seines 5. Studioalbums entwickelte sich weltweit zu einem der größten Hits des Jahres. Mit ihrem eingängigen Refrain und dem markanten Gitarrenriff lief sie monatelang im Radio und gehört einfach bis heute zu den Songs, die viele sofort erkennen und auch mitsingen können. In Deutschland hielt sich Bad Habits 2 Wochen auf Platz 1. Und das war das Daily Update vom Donnerstag. Heute ist ja Tag des frischen Atems, also erst Zähne putzen und dann Sprachnachrichten verschicken. Man weiß ja nie. Sven Weikamp, Daily Redaktion.
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0: Hier ist das Daily Update am Donnerstag, damit einen schönen 6. August zusammen. Heute vor 235 Jahren wurde das Brandenburger Tor nach rund 3 Jahren Bauzeit für den öffentlichen Verkehr freigegeben. Das Wahrzeichen Berlins war ursprünglich als Friedenstor gedacht und entwickelte sich später zu einem Symbol der deutschen Geschichte. Mit dem Bau der Berliner Mauer am 13. August 1961 wurde das Tor dann wieder vollständig gesperrt und lag dann fast 28 Jahre lang im Todesstreifen zwischen Ost- und West-Berlin. Erst am 22. Dezember 1989, wenige Wochen nach dem Mauerfall, wurde das Brandenburger Tor dann wieder für die Menschheit geöffnet. Wer heute in Berlin ist, macht wahrscheinlich auch ein Foto zusammen mit dem Brandenburger Tor. Heute startet für Kinder ein ganz neues Abenteuer.
1: Nicht verzagen, einfach in die Luft jagen.
2: Und ich bin ein Bulldogger und ich kann ja gar nicht schneller laufen.
0: Mit Paw Patrol, der Dino-Film, startet heute das nächste Abenteuer der beliebten Hundestaffel in den deutschen Kinos. Diesmal dreht sich alles um Dinosaurier, die für jede Menge Action und auch spannende Rettungseinsätze sorgen.
3: Kein Dino zu groß, keine Pfote zu klein.
0: Die Animationsreihe zählt seit Jahren zu den erfolgreichsten Kinoreihen für Familien und dürfte auch mit dem neuen Film wieder viele kleine und vor allem auch große Fans ins Kino locken.
2: Beste Freunde für immer.
0: Wir wünschen viel Spaß im Kino bei Paw Patrol 3, der Dino-Film. Heute vor 25 Jahren sorgte Whitney Houston für einen der spektakulärsten Plattenverträge der Musikgeschichte. Die US-Sängerin unterschrieb am 6. August 2001 bei Arista Records einen Vertrag im Wert von 100 Millionen US-Dollar und gehörte damit zu den bestbezahltesten Künstlerinnen ihrer Zeit. Die Vereinbarung umfasste mehrere Alben sowie weitere Projekte und unterstrich den außergewöhnlichen Stellenwert, den Whitney Houston Anfang der 2000er Jahre in der internationalen Musikbranche hatte. Allerdings entstanden aus

diesen Verträgen trotzdem kein richtiger Welthit mehr. Ein Song, der vielen noch im Ohr ist, aber trotzdem schon 5 Jahre alt wird. Am 6. August 2021 stand Ed Sheeran mit Bad Habits an der Spitze der deutschen Singlecharts. My bad habits lead to late nights and dinner alone. Conversations with a stranger I barely know. Die Leadsingle seines 5. Studioalbums entwickelte sich weltweit zu einem der größten Hits des Jahres. Mit ihrem eingängigen Refrain und dem markanten Gitarrenriff lief sie monatelang im Radio und gehört einfach bis heute zu den Songs, die viele sofort erkennen und auch mitsingen können. In Deutschland hielt sich Bad Habits 2 Wochen auf Platz 1. Und das war das Daily Update vom Donnerstag. Heute ist ja Tag des frischen Atems, also erst Zähne putzen und dann Sprachnachrichten verschicken. Man weiß ja nie. Sven Weikam, Daily Redaktion. 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

0: Hier ist das Daily Update am Donnerstag, damit einen schönen 6. August zusammen. Heute vor 235 Jahren wurde das Brandenburger Tor nach rund 3 Jahren Bauzeit für den öffentlichen Verkehr freigegeben. Das Wahrzeichen Berlins war ursprünglich als Friedenstor gedacht und entwickelte sich später zu einem Symbol der deutschen Geschichte. Mit dem Bau der Berliner Mauer am 13. August 1961 wurde das Tor dann wieder vollständig gesperrt und lag dann fast 28 Jahre lang im Todesstreifen zwischen Ost- und West-Berlin. Erst am 22. Dezember 1989, wenige Wochen nach dem Mauerfall, wurde das Brandenburger Tor dann wieder für die Menschheit geöffnet. Wer heute in Berlin ist, macht wahrscheinlich auch ein Foto zusammen mit dem Brandenburger Tor. Heute startet für Kinder ein ganz neues Abenteuer.
1: Nicht verzagen, einfach in die Luft jagen.
2: Hans, ich bin ein Bulldogge und ich kann ja gar nicht schneller laufen.
0: Mit Paw Patrol, der Dino-Film, startet heute das nächste Abenteuer der beliebten Hundestaffel in den deutschen Kinos. Diesmal dreht sich alles um Dinosaurier, die für jede Menge Action und auch spannende Rettungseinsätze sorgen.
3: Kein Dino zu groß, keine Pfote zu klein.
0: Die Animationsreihe zählt seit Jahren zu den erfolgreichsten Kinoreihen für Familien und dürfte auch mit dem neuen Film wieder viele kleine und vor allem auch große Fans ins Kino locken.
2: Beste Freunde für immer.
0: Wir wünschen viel Spaß im Kino bei Paw Patrol 3, der Dino-Film. Heute vor 25 Jahren sorgte Whitney Houston für einen der spektakulärsten Plattenverträge der Musikgeschichte. Die US-Sängerin unterschrieb am 6. August 2001 bei Arista Records einen Vertrag im Wert von 100 Millionen US-Dollar und gehörte damit zu den bestbezahltesten Künstlerinnen ihrer Zeit. Die Vereinbarung umfasste mehrere Alben sowie weitere Projekte und unterstrich den außergewöhnlichen Stellenwert, den Whitney Houston Anfang der 2000er Jahre in der internationalen Musikbranche hatte. Allerdings entstanden aus diesen Verträgen trotzdem kein richtiger Welthit mehr. Ein Song, der vielen noch im Ohr ist, aber trotzdem schon 5 Jahre alt wird. Am 6. August 2021 stand Ed Sheeran mit Bad Habits an der Spitze der deutschen Singlecharts.
4: My bad habits lead to late nights and
0: die Leadsingle seines 5. Studioalbums entwickelte sich weltweit zu einem der größten Hits des Jahres. Mit ihrem eingängigen Refrain und dem markanten Gitarrenriff lief sie monatelang im Radio und gehört einfach bis heute zu den Songs,

viele sofort erkennen und auch mitsingen können. In Deutschland hielt sich Bad Habits 2 Wochen auf Platz 1. Und das war das Daily Update vom Donnerstag. Heute ist ja Tag des frischen Atems, also erst Zähne putzen und dann Sprachnachrichten verschicken. Man weiß ja nie. Sven Weikam, Daily Redaktion.

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0: Hier ist das Daily Update am Donnerstag, damit einen schönen 6. August zusammen. Heute vor 235 Jahren wurde das Brandenburger Tor nach rund 3 Jahren Bauzeit für den öffentlichen Verkehr freigegeben. Das Wahrzeichen Berlins war ursprünglich als Friedenstor gedacht und entwickelte sich später zu einem Symbol der deutschen Geschichte. Mit dem Bau der Berliner Mauer am 13. August 1961 wurde das Tor dann wieder vollständig gesperrt und lag dann fast 28 Jahre lang im Todesstreifen zwischen Ost- und West-Berlin. Erst am 22. Dezember 1989, wenige Wochen nach dem Mauerfall, wurde das Brandenburger Tor dann wieder für die Menschheit geöffnet. Wer heute in Berlin ist, macht wahrscheinlich auch ein Foto zusammen mit dem Brandenburger Tor. Heute startet für Kinder ein ganz neues Abenteuer.
1: Nicht verzagen, einfach in die Luft jagen.
2: Und ich bin ein Bulldogger und ich kann ja gar nicht schneller laufen.
0: Mit Paw Patrol, der Dino-Film, startet heute das nächste Abenteuer der beliebten Hundestaffel in den deutschen Kinos. Diesmal dreht sich alles um Dinosaurier, die für jede Menge Action und auch spannende Rettungseinsätze sorgen.
3: Kein Dino zu groß, keine Pfote zu klein.
0: Die Animationsreihe zählt seit Jahren zu den erfolgreichsten Kinoreihen für Familien und dürfte auch mit dem neuen Film wieder viele kleine und vor allem auch große Fans ins Kino locken.
2: Beste Freunde für immer.
0: Wir wünschen viel Spaß im Kino bei Paw Patrol 3, der Dino-Film. Heute vor 25 Jahren sorgte Whitney Houston für einen der spektakulärsten Plattenverträge der Musikgeschichte. Die US-Sängerin unterschrieb am 6. August 2001 bei Arista Records einen Vertrag im Wert von 100 Millionen US-Dollar und gehörte damit zu den bestbezahltesten Künstlerinnen ihrer Zeit. Die Vereinbarung umfasste mehrere Alben sowie weitere Projekte und unterstrich den außergewöhnlichen Stellenwert, den Whitney Houston Anfang der 2000er Jahre in der internationalen Musikbranche hatte. Allerdings entstanden aus diesen Verträgen trotzdem kein richtiger Welthit mehr. Ein Song, der vielen noch im Ohr ist, aber trotzdem schon 5 Jahre alt wird. Am 6. August 2021 stand Ed Sheeran mit Bad Habits an der Spitze der deutschen Singlecharts.
4: My bad habits lead to late nights.
0: Die Leadsingle seines 5. Studioalbums entwickelte sich weltweit zu einem der größten Hits des Jahres. Mit ihrem eingängigen Refrain und dem markanten Gitarrenriff lief sie monatelang im Radio und gehört einfach bis heute zu den Songs, die viele sofort erkennen und auch mitsingen können. In Deutschland hielt sich Bad Habits 2 Wochen auf Platz 1. Und das war das Daily Update vom Donnerstag. Heute ist ja Tag des frischen Atems, also erst Zähne putzen und dann Sprachnachrichten verschicken. Man weiß ja nie. Sven Weikamp, Daily Redaktion. 2, 1.

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0: Hier ist das Daily Update am Donnerstag, damit einen schönen 6. August zusammen. Heute vor 235 Jahren wurde das Brandenburger Tor nach rund 3 Jahren Bauzeit für den öffentlichen Verkehr freigegeben. Das Wahrzeichen Berlins war ursprünglich als Friedenstor gedacht und entwickelte sich später zu einem Symbol der deutschen Geschichte. Mit dem Bau der Berliner Mauer am 13. August 1961 wurde das Tor dann wieder vollständig gesperrt und lag dann fast 28 Jahre lang im Todesstreifen zwischen Ost- und West-Berlin. Erst am 22. Dezember 1989, wenige Wochen nach dem Mauerfall, wurde das Brandenburger Tor dann wieder für die Menschheit geöffnet. Wer heute in Berlin ist, macht wahrscheinlich auch ein Foto zusammen mit dem Brandenburger Tor. Heute startet für Kinder ein ganz neues Abenteuer.
1: Nicht verzagen, einfach in die Luft jagen.
2: Hans, ich bin der Bulldogge und ich kann ja gar nicht schneller laufen.
0: Mit Paw Patrol, der Dino-Film, startet heute das nächste Abenteuer der beliebten Hundestaffel in den deutschen Kinos. Diesmal dreht sich alles um Dinosaurier, die für jede Menge Action und auch spannende Rettungseinsätze sorgen.
3: Kein Dino zu groß, keine Pfote zu klein.
0: Die Animationsreihe zählt seit Jahren zu den erfolgreichsten Kinoreihen für Familien und dürfte auch mit dem neuen Film wieder viele kleine und vor allem auch große Fans ins Kino locken.
2: Beste Freunde für immer.
0: Wir wünschen viel Spaß im Kino bei Paw Patrol 3, der Dino-Film. Heute vor 25 Jahren sorgte Whitney Houston für einen der spektakulärsten Plattenverträge der Musikgeschichte. Die US-Sängerin unterschrieb am 6. August 2001 bei Arista Records einen Vertrag im Wert von 100 Millionen US-Dollar und gehörte damit zu den bestbezahltesten Künstlerinnen ihrer Zeit. Die Vereinbarung umfasste mehrere Alben sowie weitere Projekte und unterstrich den außergewöhnlichen Stellenwert, den Whitney Houston Anfang der 2000er Jahre in der internationalen Musikbranche hatte. Allerdings entstanden aus diesen Verträgen trotzdem kein richtiger Welthit mehr. Ein Song, der vielen noch im Ohr ist, aber trotzdem schon 5 Jahre alt wird. Am 6. August 2021 stand Ed Sheeran mit Bad Habits an der Spitze der deutschen Singlecharts.
4: My bad habits lead to late nights and
0: Die Leadsingle seines 5. Studioalbums entwickelte sich weltweit zu einem der größten Hits des Jahres. Mit ihrem eingängigen Refrain und dem markanten Gitarrenriff lief sie monatelang im Radio und gehört einfach bis heute zu den Songs, die viele sofort erkennen und auch mitsingen können. In Deutschland hielt sich Bad Habits 2 Wochen auf Platz 1. Und das war das Daily Update vom Donnerstag. Heute ist ja Tag des frischen Atems, also erst Zähne putzen und dann Sprachnachrichten verschicken. Man weiß ja nie. Sven Weikamp, Daily Redaktion.

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0: Hier ist das Daily Update am Donnerstag, damit einen schönen 6. August zusammen. Heute vor 235 Jahren wurde das Brandenburger Tor nach rund 3 Jahren Bauzeit für den öffentlichen Verkehr freigegeben. Das Wahrzeichen Berlins war ursprünglich als Friedenstor gedacht und entwickelte sich später zu einem Symbol der deutschen Geschichte. Mit dem Bau der Berliner Mauer am 13. August 1961 wurde das Tor dann wieder vollständig gesperrt und lag dann fast 28 Jahre lang im Todesstreifen zwischen Ost- und West-Berlin. Erst am 22. Dezember 1989, wenige Wochen nach dem Mauerfall, wurde das Brandenburger Tor dann wieder für die Menschheit geöffnet. Wer heute in Berlin ist, macht wahrscheinlich auch ein Foto zusammen mit dem Brandenburger Tor. Heute startet für Kinder ein ganz neues Abenteuer.
1: Nicht verzagen, einfach in die Luft jagen.
2: Hans, ich bin ein Bulldogge und ich kann ja gar nicht schneller laufen.
0: Mit Paw Patrol, der Dino-Film, startet heute das nächste Abenteuer der beliebten Hundestaffel in den deutschen Kinos. Diesmal dreht sich alles um Dinosaurier, die für jede Menge Action und auch spannende Rettungseinsätze sorgen.
3: Kein Dino zu groß, keine Pfote zu klein.
0: Die Animationsreihe zählt seit Jahren zu den erfolgreichsten Kinoreihen für Familien und dürfte auch mit dem neuen Film wieder viele kleine und vor allem auch große Fans ins Kino locken.
2: Beste Freunde für immer.
0: Wir wünschen viel Spaß im Kino bei Paw Patrol 3, der Dino-Film. Heute vor 25 Jahren sorgte Whitney Houston für einen der spektakulärsten Plattenverträge der Musikgeschichte. Die US-Sängerin unterschrieb am 6. August 2001 bei Arista Records einen Vertrag im Wert von 100 Millionen US-Dollar und gehörte damit zu den bestbezahltesten Künstlerinnen ihrer Zeit. Die Vereinbarung umfasste mehrere Alben sowie weitere Projekte und unterstrich den außergewöhnlichen Stellenwert, den Whitney Houston Anfang der 2000er Jahre in der internationalen Musikbranche hatte. Allerdings entstanden aus diesen Verträgen trotzdem kein richtiger Welthit mehr. Ein Song, der vielen noch im Ohr ist, aber trotzdem schon 5 Jahre alt wird. Am 6. August 2021 stand Ed Sheeran mit Bad Habits an der Spitze der deutschen Singlecharts.
4: My bad habits lead to late nights and
0: die Leadsingle seines 5. Studioalbums entwickelte sich weltweit zu einem der größten Hits des Jahres. Mit ihrem eingängigen Refrain und dem markanten Gitarrenriff lief sie monatelang im Radio und gehört einfach bis heute zu den Songs, die viele sofort erkennen und auch mitsingen können. In Deutschland hielt sich Bad Habits 2 Wochen auf Platz 1. Und das war das Daily Update vom Donnerstag. Heute ist ja Tag des frischen Atems, also erst Zähne putzen und dann Sprachnachrichten verschicken. Man weiß ja nie. Sven Weikam, Daily Redaktion.
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0: 6. August zusammen. Heute vor 235 Jahren wurde das Brandenburger Tor nach rund 3 Jahren Bauzeit für den öffentlichen Verkehr freigegeben. Das Wahrzeichen Berlins war ursprünglich als Friedenstor gedacht und entwickelte sich später zu einem Symbol der deutschen Geschichte. Mit dem Bau der Berliner Mauer am 13. August 1961 wurde das Tor dann wieder vollständig gesperrt und lag dann fast 28 Jahre lang im Todesstreifen zwischen Ost- und West-Berlin. Erst am 22. Dezember 1989, wenige Wochen nach dem Mauerfall, wurde das Brandenburger Tor dann wieder für die Menschheit geöffnet. Wer heute in Berlin ist, macht wahrscheinlich auch ein Foto zusammen mit dem Brandenburger Tor. Heute startet für Kinder ein ganz neues Abenteuer.
1: Nicht verzagen, einfach in die Luft jagen.
2: Hans, ich bin ein Bulldog und ich kann ja gar nicht schneller laufen.
0: Mit Paw Patrol, der Dino-Film, startet heute das nächste Abenteuer der beliebten Hundestaffel in den deutschen Kinos. Diesmal dreht sich alles um Dinosaurier, die für jede Menge Action und auch spannende Rettungseinsätze sorgen.
3: Kein Dino zu groß, keine Pfote zu klein.
0: Die Animationsreihe zählt seit Jahren zu den erfolgreichsten Kinoreihen für Familien und dürfte auch mit dem neuen Film wieder viele kleine und vor allem auch große Fans ins Kino locken.
2: Beste Freunde für immer.
0: Wir wünschen viel Spaß im Kino bei Paw Patrol 3, der Dino-Film. Heute vor 25 Jahren sorgte Whitney Houston für einen der spektakulärsten Plattenverträge der Musikgeschichte. Die US-Sängerin unterschrieb am 6. August 2001 bei Arista Records einen Vertrag im Wert von 100 Millionen US-Dollar und gehörte damit zu den bestbezahltesten Künstlerinnen ihrer Zeit. Die Vereinbarung umfasste mehrere Alben sowie weitere Projekte und unterstrich den außergewöhnlichen Stellenwert, den Whitney Houston Anfang der 2000er Jahre in der internationalen Musikbranche hatte. Allerdings entstanden aus diesen Verträgen trotzdem kein richtiger Welthit mehr. Ein Song, der vielen noch im Ohr ist, aber trotzdem schon 5 Jahre alt wird. Am 6. August 2021 stand Ed Sheeran mit Bad Habits an der Spitze der deutschen Singlecharts.
4: My bad habits lead to late nights.
0: Die Leadsingle seines 5. Studioalbums entwickelte sich weltweit zu einem der größten Hits des Jahres. Mit ihrem eingängigen Refrain und dem markanten Gitarrenriff lief sie monatelang im Radio und gehört einfach bis heute zu den Songs, die viele sofort erkennen und auch mitsingen können. In Deutschland hielt sich Bad Habits 2 Wochen auf Platz 1. Und das war das Daily Update vom Donnerstag. Heute ist ja Tag des frischen Atems, also erst Zähne putzen und dann Sprachnachrichten verschicken. Man weiß ja nie. Sven Weikam, Daily Redaktion.

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Hier ist das Daily Update am Donnerstag, damit einen schönen 6. August zusammen. Heute vor 235 Jahren wurde das Brandenburger Tor nach rund 3 Jahren Bauzeit für den öffentlichen Verkehr freigegeben. Das Wahrzeichen Berlins war ursprünglich als Friedenstor gedacht und entwickelte sich später zu einem Symbol der deutschen Geschichte. Mit dem Bau der Berliner Mauer am 13. August 1961 wurde das Tor dann wieder vollständig gesperrt und lag dann fast 28 Jahre lang im Todesstreifen zwischen Ost- und West-Berlin. Erst am 22. Dezember 1989, wenige Wochen nach dem Mauerfall, wurde das Brandenburger Tor dann wieder für die Menschheit geöffnet. Wer heute in Berlin ist, macht wahrscheinlich auch ein Foto zusammen mit dem Brandenburger.

0: Vier Pfoten.
1: Heute startet für Kinder ein ganz neues Abenteuer.
2: Nicht verzagen, einfach in die Luft jagen.
3: Und ich bin der Bulldogger und ich kann ja gar nicht schneller laufen.
1: Mit Paw Patrol, der Dino-Film, startet heute das nächste Abenteuer der beliebten Hundestaffel in den deutschen Kinos. Diesmal dreht sich alles um Dinosaurier, die für jede Menge Action und auch spannende Rettungseinsätze sorgen.
4: Kein Dino zu groß, keine Pfote zu klein.
1: Die Animationsreihe zählt seit Jahren zu den erfolgreichsten Kinoreihen für Familien und dürfte auch mit dem neuen Film wieder viele kleine und vor allem auch große Fans ins Kino locken.
3: Beste Freunde für immer.
1: Wir wünschen viel Spaß im Kino bei Paw Patrol 3, der Dino-Film. Heute vor 25 Jahren sorgte Whitney Houston für einen der spektakulärsten Plattenverträge der Musikgeschichte. Die US-Sängerin unterschrieb am 6. August 2001 bei Arista Records einen Vertrag im Wert von 100 Millionen US-Dollar und gehörte damit zu den bestbezahltesten Künstlerinnen ihrer Zeit. Die Vereinbarung umfasste mehrere Alben sowie weitere Projekte und unterstrich den außergewöhnlichen Stellenwert, den Whitney Houston Anfang der 2000er Jahre in der internationalen Musikbranche hatte. Allerdings entstanden aus diesen Verträgen trotzdem kein richtiger Welthit mehr. Ein Song, der vielen noch im Ohr ist, aber trotzdem schon 5 Jahre alt wird. Am 6. August 2021 stand Ed Sheeran mit Bad Habits an der Spitze der deutschen Singlecharts.
5: My bad habits lead to late nights and with a stranger, I barely know.
1: Die Leadsingle seines 5. Studioalbums entwickelte sich weltweit zu einem der größten Hits des Jahres. Mit ihrem eingängigen Refrain und dem markanten Gitarrenriff lief sie monatelang im Radio und gehört einfach bis heute zu den Songs, die viele sofort erkennen und auch mitsingen können. In Deutschland hielt sich Bad Habits 2 Wochen auf Platz 1. Und das war das Daily Update vom Donnerstag. Heute ist ja Tag des frischen Atems, also erst Zähne putzen und dann Sprachnachrichten verschicken. Man weiß ja nie. Sven Weikamp, Daily Redaktion.
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0: Hier ist das Daily Update am Donnerstag, damit einen schönen 6. August zusammen. Heute vor 235 Jahren wurde das Brandenburger Tor nach rund 3 Jahren Bauzeit für den öffentlichen Verkehr freigegeben. Das Wahrzeichen Berlins war ursprünglich als Friedenstor gedacht und entwickelte sich später zu einem Symbol der deutschen Geschichte. Mit dem Bau der Berliner Mauer am 13. August 1961 wurde das Tor dann wieder vollständig gesperrt und lag dann fast 28 Jahre lang im Todesstreifen zwischen Ost- und West-Berlin. Erst am 22. Dezember 1989, wenige Wochen nach dem Mauerfall, wurde das Brandenburger Tor dann wieder für die Menschheit geöffnet. Wer heute in Berlin ist, macht wahrscheinlich auch ein Foto zusammen mit dem Brandenburger Tor. Heute startet für Kinder ein ganz neues Abenteuer.
1: Nicht verzagen, einfach in die Luft jagen.
2: Hans, ich bin ein Bulldogger und ich kann ja gar nicht schneller laufen.
0: Mit Paw Patrol, der Dino-Film, startet heute das nächste Abenteuer der beliebten Hundestaffel in den deutschen Kinos. Diesmal dreht sich alles um Dinosaurier, die für jede Menge Action und auch spannende Rettungseinsätze sorgen.
3: Kein Dino zu groß, keine Pfote zu klein.
0: Die Animationsreihe zählt seit Jahren zu den erfolgreichsten Kinoreihen für Familien und dürfte auch mit dem neuen Film wieder viele

0: deine und vor allem auch große Fans ins Kino locken.
1: Beste Freunde für immer.
0: Wir wünschen viel Spaß im Kino bei Paw Patrol 3, der Dino-Film. Heute vor 25 Jahren sorgte Whitney Houston für einen der spektakulärsten Plattenverträge der Musikgeschichte. Die US-Sängerin unterschrieb am 6. August 2001 bei Arista Records einen Vertrag im Wert von 100 Millionen US-Dollar und gehörte damit zu den bestbezahltesten Künstlerinnen ihrer Zeit. Die Vereinbarung umfasste mehrere Alben sowie weitere Projekte und unterstrich den außergewöhnlichen Stellenwert, den Whitney Houston Anfang der 2000er Jahre in der internationalen Musikbranche hatte. Allerdings entstanden aus diesen Verträgen trotzdem kein richtiger Welthit mehr. Ein Song, der vielen noch im Ohr ist, aber trotzdem schon 5 Jahre alt wird. Am 6. August 2021 stand Ed Sheeran mit Bad Habits an der Spitze der deutschen Singlecharts. My bad habits lead to late nights. Die Leadsingle seines 5. Studioalbums entwickelte sich weltweit zu einem der größten Hits des Jahres. Mit ihrem eingängigen Refrain und dem markanten Gitarrenriff lief sie monatelang im Radio und gehört einfach bis heute zu den Songs, die viele sofort erkennen und auch mitsingen können. In Deutschland hielt sich Bad Habits 2 Wochen auf Platz 1. Und das war das Daily Update vom Donnerstag. Heute ist ja Tag des frischen Atems, also erst Zähne putzen und dann Sprachnachrichten verschicken. Man weiß ja nie. Sven Weikamp, Daily Redaktion.

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1: Hier ist das Daily Update am Donnerstag, damit einen schönen 6. August zusammen. Heute vor 235 Jahren wurde das Brandenburger Tor nach rund 3 Jahren Bauzeit für den öffentlichen Verkehr freigegeben. Das Wahrzeichen Berlins war ursprünglich als Friedenstor gedacht und entwickelte sich später zu einem Symbol der deutschen Geschichte. Mit dem Bau der Berliner Mauer am 13. August 1961 wurde das Tor dann wieder vollständig gesperrt und lag dann fast 28 Jahre lang im Todesstreifen zwischen Ost- und West-Berlin. Erst am 22. Dezember 1989, wenige Wochen nach dem Mauerfall, wurde das Brandenburger Tor dann wieder für die Menschheit geöffnet. Wer heute in Berlin ist, macht wahrscheinlich auch ein Foto zusammen mit dem Brandenburger Tor. Heute startet für Kinder ein ganz neues Abenteuer.
2: Nicht verzagen, einfach in die Luft jagen.
3: Hans, ich bin ein Bulldogger und ich kann ja gar nicht schneller laufen.
1: Mit Paw Patrol, der Dino-Film, startet heute das nächste Abenteuer der beliebten Hundestaffel in den deutschen Kinos. Diesmal dreht sich alles um Dinosaurier, die für jede Menge Action und auch spannende Rettungseinsätze sorgen.
4: Kein Dino zu groß, keine Pfote zu klein.
1: Die Animationsreihe zählt seit Jahren zu den erfolgreichsten Kinoreihen für Familien und dürfte auch mit dem neuen Film wieder viele kleine und vor allem auch große Fans ins Kino locken.
5: Beste Freunde für immer.
1: Wir wünschen viel Spaß im Kino bei Paw Patrol 3, der Dino-Film. Heute vor 25 Jahren sorgte Whitney Houston für einen der spektakulärsten Plattenverträge der Musikgeschichte. Die US-Sängerin unterschrieb am 6. August 2001 bei Arista Records einen Vertrag im Wert von 100 Millionen US-Dollar und gehörte damit zu den bestbezahltesten Künstlerinnen ihrer Zeit. Die Vereinbarung umfasste mehrere Alben sowie weitere Projekte und unterstrich den außergewöhnlichen

Stellenwert, den Whitney Houston Anfang der 2000er Jahre in der internationalen Musikbranche hatte. Allerdings entstanden aus diesen Verträgen trotzdem kein richtiger Welthit mehr. Ein Song, der vielen noch im Ohr ist, aber trotzdem schon 5 Jahre alt wird. Am 6. August 2021 stand Ed Sheeran mit Bad Habits an der Spitze der deutschen Singlecharts. My bad habits lead to late nights and dinner alone. Conversations with a stranger I barely know. Die Leadsingle seines 5. Studioalbums entwickelte sich weltweit zu einem der größten Hits des Jahres. Mit ihrem eingängigen Refrain und dem markanten Gitarrenriff lief sie monatelang im Radio und gehört einfach bis heute zu den Songs, die viele sofort erkennen und auch mitsingen können. In Deutschland hielt sich Bad Habits 2 Wochen auf Platz 1. Und das war das Daily Update vom Donnerstag. Heute ist ja Tag des frischen Atems, also erst Zähne putzen und dann Sprachnachrichten verschicken. Man weiß ja nie. Sven Weikam, Daily Redaktion.

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0: Hier ist das Daily Update am Donnerstag, damit einen schönen 6. August zusammen. Heute vor 235 Jahren wurde das Brandenburger Tor nach rund 3 Jahren Bauzeit für den öffentlichen Verkehr freigegeben. Das Wahrzeichen Berlins war ursprünglich als Friedenstor gedacht und entwickelte sich später zu einem Symbol der deutschen Geschichte. Mit dem Bau der Berliner Mauer am 13. August 1961 wurde das Tor dann wieder vollständig gesperrt und lag dann fast 28 Jahre lang im Todesstreifen zwischen Ost- und West-Berlin. Erst am 22. Dezember 1989, wenige Wochen nach dem Mauerfall, wurde das Brandenburger Tor dann wieder für die Menschheit geöffnet. Wer heute in Berlin ist, macht wahrscheinlich auch ein Foto zusammen mit dem Brandenburger Tor. Heute startet für Kinder ein ganz neues Abenteuer.
1: Nicht verzagen, einfach in die Luft jagen.
2: Hans, ich bin ein Bulldogge und ich kann ja gar nicht schneller laufen.
0: Mit Paw Patrol, der Dino-Film, startet heute das nächste Abenteuer der beliebten Hundestaffel in den deutschen Kinos. Diesmal dreht sich alles um Dinosaurier, die für jede Menge Action und auch spannende Rettungseinsätze sorgen.
3: Kein Dino zu groß, keine Pfote zu klein.
0: Die Animationsreihe zählt seit Jahren zu den erfolgreichsten Kinoreihen für Familien und dürfte auch mit dem neuen Film wieder viele kleine und vor allem auch große Fans ins Kino locken.
2: Beste Freunde für immer.
0: Wir wünschen viel Spaß im Kino bei Paw Patrol 3, der Dino-Film. Heute vor 25 Jahren sorgte Whitney Houston für einen der spektakulärsten Plattenverträge der Musikgeschichte. Die US-Sängerin unterschrieb am 6. August 2001 bei Arista Records einen Vertrag im Wert von 100 Millionen US-Dollar und gehörte damit zu den bestbezahltesten Künstlerinnen ihrer Zeit. Die Vereinbarung umfasste mehrere Alben sowie weitere Projekte und unterstrich den außergewöhnlichen Stellenwert, den Whitney Houston Anfang der 2000er Jahre in der internationalen Musikbranche hatte. Allerdings entstanden aus diesen Verträgen trotzdem kein richtiger Welthit mehr. Ein Song, der vielen noch im Ohr ist, aber trotzdem schon 5 Jahre alt wird. Am 6. August 2021 stand Ed Sheeran mit Bad Habits an der Spitze der deutschen Singlecharts.
4: My bad habits lead to late nights.
0: Die Leadsingle seines 5. Studioalbums entwickelte sich weltweit zu einem der größten Hits des Jahres. Mit

dem eingängigen Refrain und dem markanten Gitarrenriff lief sie monatelang im Radio und gehört einfach bis heute zu den Songs, die viele sofort erkennen und auch mitsingen können. In Deutschland hielt sich Bad Habits 2 Wochen auf Platz 1. Und das war das Daily Update vom Donnerstag. Heute ist ja Tag des frischen Atems, also erst Zähne putzen und dann Sprachnachrichten verschicken. Man weiß ja nie. Sven Weikam, Daily Redaktion.

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0: Hier ist das Daily Update am Donnerstag, damit einen schönen 6. August zusammen. Heute vor 235 Jahren wurde das Brandenburger Tor nach rund 3 Jahren Bauzeit für den öffentlichen Verkehr freigegeben. Das Wahrzeichen Berlins war ursprünglich als Friedenstor gedacht und entwickelte sich später zu einem Symbol der deutschen Geschichte. Mit dem Bau der Berliner Mauer am 13. August 1961 wurde das Tor dann wieder vollständig gesperrt und lag dann fast 28 Jahre lang im Todesstreifen zwischen Ost- und West-Berlin. Erst am 22. Dezember 1989, wenige Wochen nach dem Mauerfall, wurde das Brandenburger Tor dann wieder für die Menschheit geöffnet. Wer heute in Berlin ist, macht wahrscheinlich auch ein Foto zusammen mit dem Brandenburger Tor. Heute startet für Kinder ein ganz neues Abenteuer.
1: Nicht verzagen, einfach in die Luft jagen.
2: Und ich bin ein Bulldogge und ich kann ja gar nicht schneller laufen.
0: Mit Paw Patrol, der Dino-Film, startet heute das nächste Abenteuer der beliebten Hundestaffel in den deutschen Kinos. Diesmal dreht sich alles um Dinosaurier, die für jede Menge Action und auch spannende Rettungseinsätze sorgen.
3: Kein Dino zu groß, keine Pfote zu klein.
0: Die Animationsreihe zählt seit Jahren zu den erfolgreichsten Kinoreihen für Familien und dürfte auch mit dem neuen Film wieder viele kleine und vor allem auch große Fans ins Kino locken.
2: Beste Freunde für immer.
0: Wir wünschen viel Spaß im Kino bei Paw Patrol 3, der Dino-Film. Heute vor 25 Jahren sorgte Whitney Houston für einen der spektakulärsten Plattenverträge der Musikgeschichte. Die US-Sängerin unterschrieb am 6. August 2001 bei Arista Records einen Vertrag im Wert von 100 Millionen US-Dollar und gehörte damit zu den bestbezahltesten Künstlerinnen ihrer Zeit. Die Vereinbarung umfasste mehrere Alben sowie weitere Projekte und unterstrich den außergewöhnlichen Stellenwert, den Whitney Houston Anfang der 2000er Jahre in der internationalen Musikbranche hatte. Allerdings entstanden aus diesen Verträgen trotzdem kein richtiger Welthit mehr. Ein Song, der vielen noch im Ohr ist, aber trotzdem schon 5 Jahre alt wird. Am 6. August 2021 stand Ed Sheeran mit Bad Habits an der Spitze der deutschen Singlecharts.
4: My bad habits lead to late nights and
0: Die Leadsingle seines 5. Studioalbums entwickelte sich weltweit zu einem der größten Hits des Jahres. Mit ihrem eingängigen Refrain und dem markanten Gitarrenriff lief sie monatelang im Radio und gehört einfach bis heute zu den Songs, die viele sofort erkennen und auch mitsingen können. In Deutschland hielt sich Bad Habits 2 Wochen auf Platz 1. Und das war das Daily Update vom Donnerstag. Heute ist ja Tag des frischen Atems, also erst Zähne putzen und dann Sprachnachrichten verschicken. Man weiß ja nie.

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0: Hier ist das Daily Update am Donnerstag, damit einen schönen 6. August zusammen. Heute vor 235 Jahren wurde das Brandenburger Tor nach rund 3 Jahren Bauzeit für den öffentlichen Verkehr freigegeben. Das Wahrzeichen Berlins war ursprünglich als Friedenstor gedacht und entwickelte sich später zu einem Symbol der deutschen Geschichte. Mit dem Bau der Berliner Mauer am 13. August 1961 wurde das Tor dann wieder vollständig gesperrt und lag dann fast 28 Jahre lang im Todesstreifen zwischen Ost- und West-Berlin. Erst am 22. Dezember 1989, wenige Wochen nach dem Mauerfall, wurde das Brandenburger Tor dann wieder für die Menschheit geöffnet. Wer heute in Berlin ist, macht wahrscheinlich auch ein Foto zusammen mit dem Brandenburger Tor. Heute startet für Kinder ein ganz neues Abenteuer.
1: Nicht verzagen, einfach in die Luft jagen.
2: Ich bin der Bulldogge und ich kann ja gar nicht schneller laufen.
0: Mit Paw Patrol

0: Roll, der Dino-Film, startet heute das nächste Abenteuer der beliebten Hundestaffel in den deutschen Kinos. Diesmal dreht sich alles um Dinosaurier, die für jede Menge Action und auch spannende Rettungseinsätze sorgen.
1: Kein Dino zu groß, keine Pfote zu klein.
0: Die Animationsreihe zählt seit Jahren zu den erfolgreichsten Kinoreihen für Familien und dürfte auch mit dem neuen Film wieder viele kleine und vor allem auch große Fans ins Kino locken.
1: Beste Freunde für immer.
0: Wir wünschen viel Spaß im Kino bei Paw Patrol 3, der Dino-Film. Heute vor 25 Jahren sorgte Whitney Houston für einen der spektakulärsten Plattenverträge der Musikgeschichte. Die US-Sängerin unterschrieb am 6. August 2001 bei Arista Records einen Vertrag im Wert von 100 Millionen US-Dollar und gehörte damit zu den bestbezahltesten Künstlerinnen ihrer Zeit. Die Vereinbarung umfasste mehrere Alben sowie weitere Projekte und unterstrich den außergewöhnlichen Stellenwert, den Whitney Houston Anfang der 2000er Jahre in der internationalen Musikbranche hatte. Allerdings entstanden aus diesen Verträgen trotzdem kein richtiger Welthit mehr. Ein Song, der vielen noch im Ohr ist, aber trotzdem schon 5 Jahre alt wird. Am 6. August 2021 stand Ed Sheeran mit Bad Habits an der Spitze der deutschen Singlecharts. My bad habits lead to late nights. Die Leadsingle seines 5. Studioalbums entwickelte sich weltweit zu einem der größten Hits des Jahres. Mit ihrem eingängigen Refrain und dem markanten Gitarrenriff lief sie monatelang im Radio und gehört einfach bis heute zu den Songs, die viele sofort erkennen und auch mitsingen können. In Deutschland hielt sich Bad Habits 2 Wochen auf Platz 1. Und das war das Daily Update vom Donnerstag. Heute ist ja Tag des frischen Atems, also erst Zähne putzen und dann Sprachnachrichten verschicken. Man weiß ja nie. Sven Weikamp, Daily Redaktion.
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0: Hier ist das Daily Update am Donnerstag, damit einen schönen 6. August zusammen. Heute vor 235 Jahren wurde das Brandenburger Tor nach rund 3 Jahren Bauzeit für den öffentlichen Verkehr freigegeben. Das Wahrzeichen Berlins war ursprünglich als Friedenstor gedacht und entwickelte sich später zu einem Symbol der deutschen Geschichte. Mit dem Bau der Berliner Mauer am 13. August 1961 wurde das Tor dann wieder vollständig gesperrt und lag dann fast 28 Jahre lang im Todesstreifen zwischen Ost- und West-Berlin. Erst am 22. Dezember 1989, wenige Wochen nach dem Mauerfall, wurde das Brandenburger Tor dann wieder für die Menschheit geöffnet. Wer heute in Berlin ist, macht wahrscheinlich auch ein Foto zusammen mit dem Brandenburger Tor. Heute startet für Kinder ein ganz neues Abenteuer.
1: Nicht verzagen, einfach in die Luft jagen.
2: Hans, ich bin ein Bulldogger und ich kann ja gar nicht schneller laufen.
0: Mit Paw Patrol, der Dino-Film, startet heute das nächste Abenteuer der beliebten Hundestaffel in den deutschen Kinos. Diesmal dreht sich alles um Dinosaurier, die für jede Menge Action und auch spannende Rettungseinsätze sorgen.
3: Kein Dino zu groß, keine Pfote zu klein.
0: Die Animationsreihe zählt seit Jahren zu den erfolgreichsten Kinoreihen für Familien und dürfte auch mit dem neuen Film wieder viele kleine und vor allem auch große Fans ins Kino locken.
2: Beste Freunde für immer.
0: Wir wünschen viel Spaß im Kino bei Paw Patrol 3, der Dino-Film. Heute vor 25 Jahren sorgte Whitney Houston für einen der spektakulärsten Plattenverträge der Musikgeschichte. Die US-Sängerin unterschrieb am 6. August 1963

2001 bei Arista Records einen Vertrag im Wert von 100 Millionen US-Dollar und gehörte damit zu den bestbezahltesten Künstlerinnen ihrer Zeit. Die Vereinbarung umfasste mehrere Alben sowie weitere Projekte und unterstrich den außergewöhnlichen Stellenwert, den Whitney Houston Anfang der 2000er Jahre in der internationalen Musikbranche hatte. Allerdings entstanden aus diesen Verträgen trotzdem kein richtiger Welthit mehr. Ein Song, der vielen noch im Ohr ist, aber trotzdem schon 5 Jahre alt wird. Am 6. August 2021 stand Ed Sheeran mit Bad Habits an der Spitze der deutschen Singlecharts. My bad habits lead to late nights. Die Leadsingle seines 5. Studioalbums entwickelte sich weltweit zu einem der größten Hits des Jahres. Mit ihrem eingängigen Refrain und dem markanten Gitarrenriff lief sie monatelang im Radio und gehört einfach bis heute zu den Songs, die viele sofort erkennen und auch mitsingen können. In Deutschland hielt sich Bad Habits 2 Wochen auf Platz 1. Und das war das Daily Update vom Donnerstag. Heute ist ja Tag des frischen Atems, also erst Zähne putzen und dann Sprachnachrichten verschicken. Man weiß ja nie. Sven Weikam, Daily Redaktion.

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1: Hier ist das Daily Update am Donnerstag, damit einen schönen 6. August zusammen. Heute vor 235 Jahren wurde das Brandenburger Tor nach rund 3 Jahren Bauzeit für den öffentlichen Verkehr freigegeben. Das Wahrzeichen Berlins war ursprünglich als Friedenstor gedacht und entwickelte sich später zu einem Symbol der deutschen Geschichte. Mit dem Bau der Berliner Mauer am 13. August 1961 wurde das Tor dann wieder vollständig gesperrt und lag dann fast 28 Jahre lang im Todesstreifen zwischen Ost- und West-Berlin. Erst am 22. Dezember 1989, wenige Wochen nach dem Mauerfall, wurde das Brandenburger Tor dann wieder für die Menschheit geöffnet. Wer heute in Berlin ist, macht wahrscheinlich auch ein Foto zusammen mit dem Brandenburger Tor. Heute startet für Kinder ein ganz neues Abenteuer.
2: Nicht verzagen, einfach in die Luft jagen.
3: Hans, ich bin ein Bulldogge und ich kann ja gar nicht schneller laufen.
1: Mit Paw Patrol, der Dino-Film, startet heute das nächste Abenteuer der beliebten Hundestaffel in den deutschen Kinos. Diesmal dreht sich alles um Dinosaurier, die für jede Menge Action und auch spannende Rettungseinsätze sorgen.
4: Kein Dino zu groß, keine Pfote zu klein.
1: Die Animationsreihe zählt seit Jahren zu den erfolgreichsten Kinoreihen für Familien und dürfte auch mit dem neuen Film wieder viele kleine und vor allem auch große Fans ins Kino locken.
3: Beste Freunde für immer.
1: Wir wünschen viel Spaß im Kino bei Paw Patrol 3, der Dino-Film. Heute vor 25 Jahren sorgte Whitney Houston für einen der spektakulärsten Plattenverträge der Musikgeschichte. Die US-Sängerin unterschrieb am 6. August 2001 bei Arista Records einen Vertrag im Wert von 100 Millionen US-Dollar und gehörte damit zu den bestbezahltesten Künstlerinnen ihrer Zeit. Die Vereinbarung umfasste mehrere Alben sowie weitere Projekte und unterstrich den außergewöhnlichen Stellenwert, den Whitney Houston Anfang der 2000er Jahre in der internationalen Musikbranche hatte. Allerdings entstanden aus diesen Verträgen trotzdem kein richtiger Welthit mehr. Ein Song, der vielen noch im Ohr ist, aber trotzdem schon 5 Jahre alt wird. Am 6. August 2021 stand Ed Sheeran

0: mit Bad Habits an der Spitze der deutschen Singlecharts. Die Leadsingle seines fünften Studioalbums entwickelte sich weltweit zu einem der größten Hits des Jahres. Mit ihrem eingängigen Refrain und dem markanten Gitarrenriff lief sie monatelang im Radio und gehört einfach bis heute zu den Songs, die viele sofort erkennen und auch mitsingen können. In Deutschland hielt sich Bad Habits 2 Wochen auf Platz 1. Und das war das Daily Update vom Donnerstag. Heute ist ja Tag des frischen Atems, also erst Zähne putzen und dann Sprachnachrichten verschicken. Man weiß ja nie. Sven Weikam, Daily Redaktion.
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0: Hier ist das Daily Update am Donnerstag, damit einen schönen 6. August zusammen. Heute vor 235 Jahren wurde das Brandenburger Tor nach rund 3 Jahren Bauzeit für den öffentlichen Verkehr freigegeben. Das Wahrzeichen Berlins war ursprünglich als Friedenstor gedacht und entwickelte sich später zu einem Symbol der deutschen Geschichte. Mit dem Bau der Berliner Mauer am 13. August 1961 wurde das Tor dann wieder vollständig gesperrt und lag dann fast 28 Jahre lang im Todesstreifen zwischen Ost- und West-Berlin. Erst am 22. Dezember 1989, wenige Wochen nach dem Mauerfall, wurde das Brandenburger Tor dann wieder für die Menschheit geöffnet. Wer heute in Berlin ist, macht wahrscheinlich auch ein Foto zusammen mit dem Brandenburger Tor. Heute startet für Kinder ein ganz neues Abenteuer.
1: Nicht verzagen, einfach in die Luft jagen.
2: Hans, ich bin ein Bulldogge und ich kann ja gar nicht schneller laufen.
0: Mit Paw Patrol, der Dino-Film, startet heute das nächste Abenteuer der beliebten Hundestaffel in den deutschen Kinos. Diesmal dreht sich alles um Dinosaurier, die für jede Menge Action und auch spannende Rettungseinsätze sorgen.
3: Kein Dino zu groß, keine Pfote zu klein.
0: Die Animationsreihe zählt seit Jahren zu den erfolgreichsten Kinoreihen für Familien und dürfte auch mit dem neuen Film wieder viele kleine und vor allem auch große Fans ins Kino locken.
2: Beste Freunde für immer.
0: Wir wünschen viel Spaß im Kino bei Paw Patrol 3, der Dino-Film. Heute vor 25 Jahren sorgte Whitney Houston für einen der spektakulärsten Plattenverträge der Musikgeschichte. Die US-Sängerin unterschrieb am 6. August 2001 bei Arista Records einen Vertrag im Wert von 100 Millionen US-Dollar und gehörte damit zu den bestbezahltesten Künstlerinnen ihrer Zeit. Die Vereinbarung umfasste mehrere Alben sowie weitere Projekte und unterstrich den außergewöhnlichen Stellenwert, den Whitney Houston Anfang der 2000er Jahre in der internationalen Musikbranche hatte. Allerdings entstanden aus diesen Verträgen trotzdem kein richtiger Welthit mehr. Ein Song, der vielen noch im Ohr ist, aber trotzdem schon 5 Jahre alt wird. Am 6. August 2021 stand Ed Sheeran mit Bad Habits an der Spitze der deutschen Singlecharts.
4: My bad habits lead to late nights and
0: die Leadsingle seines 5. Studioalbums entwickelte sich weltweit zu einem der größten Hits des Jahres. Mit ihrem eingängigen Refrain und dem markanten Gitarrenriff lief sie monatelang im Radio und gehört einfach bis heute zu den Songs, die viele sofort erkennen und auch mitsingen können. In Deutschland hielt sich Bad Habits 2 Wochen auf Platz 1. Und das war das Daily Update vom Donnerstag. Heute ist ja Tag des frischen Atems, also

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1: Guten Abend zusammen. Schön, dass wir mal die nächtliche Zeit wieder hier zusammen verbringen. Ich bin Sven und, ja, was soll ich sagen? Ich mache einfach den nächsten Titel an.

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2: Alleine schlafen ist doof. Ja, finde ich auch. Also bleibt einfach mit mir wach, ich habe nämlich genug Musik für die nächsten Stunden parat. Als Kind habe ich ja immer Gute-Nacht-Geschichten vorgelesen bekommen. Keine Sorge, das mache ich jetzt nicht, aber ich habe für euch einfach die perfekte Musik für diese Uhrzeit. Also, hier ist schon der nächste Soundtrack für die Nacht.

0: Hier ist das Daily Update am Donnerstag, damit einen schönen 6. August zusammen. Heute vor 235 Jahren wurde das Brandenburger Tor nach rund 3 Jahren Bauzeit für den öffentlichen Verkehr freigegeben. Das Wahrzeichen Berlins war ursprünglich als Friedenstor gedacht und entwickelte sich später zu einem Symbol der deutschen Geschichte. Mit dem Bau der Berliner Mauer am 13. August 1961 wurde das Tor dann wieder vollständig gesperrt und lag dann fast 28 Jahre lang im Todesstreifen zwischen Ost- und West-Berlin. Erst am 22. Dezember 1989, wenige Wochen nach dem Mauerfall, wurde das Brandenburger Tor dann wieder für die Menschheit geöffnet. Wer heute in Berlin ist, macht wahrscheinlich auch ein Foto zusammen mit dem Brandenburger Tor. Heute startet für Kinder ein ganz neues Abenteuer.
1: Nicht verzagen, einfach in die Luft jagen.
2: Und ich bin ein Bulldogger und ich kann ja gar nicht schneller laufen.
0: Mit Paw Patrol, der Dino-Film, startet heute das nächste Abenteuer der beliebten Hundestaffel in den deutschen Kinos. Diesmal dreht sich alles um Dinosaurier, die für jede Menge Action und auch spannende Rettungseinsätze sorgen.
3: Kein Dino zu groß, keine Pfote zu klein.
0: Die Animationsreihe zählt seit Jahren zu den erfolgreichsten Kinoreihen für Familien und dürfte auch mit dem neuen Film wieder viele kleine und vor allem auch große Fans ins Kino locken.
2: Beste Freunde für immer.
0: Wir wünschen viel Spaß im Kino bei Paw Patrol 3, der Dino-Film. Heute vor 25 Jahren sorgte Whitney Houston für einen der spektakulärsten Plattenverträge der Musikgeschichte. Die US-Sängerin unterschrieb am 6. August 2001 bei Arista Records einen Vertrag im Wert von 100 Millionen US-Dollar und gehörte damit zu den bestbezahltesten Künstlerinnen ihrer Zeit. Die Vereinbarung umfasste mehrere Alben sowie weitere Projekte und unterstrich den außergewöhnlichen Stellenwert, den Whitney Houston Anfang der 2000er Jahre in der internationalen Musikbranche hatte. Allerdings entstanden aus diesen Verträgen trotzdem kein richtiger Welthit mehr. Ein Song, der vielen noch im Ohr ist, aber trotzdem schon 5 Jahre alt wird. Am 6. August 2021 stand Ed Sheeran mit Bad Habits an der Spitze der deutschen Singlecharts.
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0: Die Leadsingle seines 5. Studioalbums entwickelte sich weltweit zu einem der größten Hits des Jahres. Mit ihrem eingängigen Refrain und dem markanten Gitarrenriff lief sie monatelang im Radio und gehört einfach bis heute zu den Songs, die viele sofort erkennen und auch mitsingen können. In Deutschland hielt sich Bad Habits 2 Wochen auf Platz 1. Und das war das Daily Update vom Donnerstag. Heute ist ja Tag des frischen Atems, also erst Zähne putzen und dann Sprachnachrichten verschicken. Man weiß ja nie. Sven Weikam, Daily Redaktion. 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

0: 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Mit uns durch
1: die Nacht. Na, seid ihr auch noch wach vom Radio? Ihr werdet es nicht glauben, aber ich habe mir fest vorgenommen, jetzt vor jedem Schlafengehen einfach mal 20 Liegestütze zu machen. Ja, und da ich so eine Sportskanone bin, bin ich jetzt seit 3 Tagen wach, weil ich mich einfach nicht dazu überwinden kann. Spaß beiseite, hier geht's weiter mit dem, worauf es ankommt, nämlich Musik. Und Sport können die anderen machen.

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0: Hier ist das Daily Update am Donnerstag, damit einen schönen 6. August zusammen. Heute vor 235 Jahren wurde das Brandenburger Tor nach rund 3 Jahren Bauzeit für den öffentlichen Verkehr freigegeben. Das Wahrzeichen Berlins war ursprünglich als Friedenstor gedacht und entwickelte sich später zu einem Symbol der deutschen Geschichte. Mit dem Bau der Berliner Mauer am 13. August 1961 wurde das Tor dann wieder vollständig gesperrt und lag dann fast 28 Jahre lang im Todesstreifen zwischen Ost- und West-Berlin. Erst am 22. Dezember 1989, wenige Wochen nach dem Mauerfall, wurde das Brandenburger Tor dann wieder für die Menschheit geöffnet. Wer heute in Berlin ist, macht wahrscheinlich auch ein Foto zusammen mit dem Brandenburger Tor. Heute startet für Kinder ein ganz neues Abenteuer.
1: Nicht verzagen, einfach in die Luft jagen.
2: Hans, ich bin ein Bulldogger und ich kann ja gar nicht schneller laufen.
0: Mit Paw Patrol, der Dino-Film, startet heute das nächste Abenteuer der beliebten Hundestaffel in den deutschen Kinos. Diesmal dreht sich alles um Dinosaurier, die für jede Menge Action und auch spannende Rettungseinsätze sorgen.
3: Kein Dino zu groß, keine Pfote zu klein.
0: Die Animationsreihe zählt seit Jahren zu den erfolgreichsten Kinoreihen für Familien und dürfte auch mit dem neuen Film wieder viele kleine und vor allem auch große Fans ins Kino locken.
2: Beste Freunde für immer.
0: Wir wünschen viel Spaß im Kino bei Paw Patrol 3, der Dino-Film. Heute vor 25 Jahren sorgte Whitney Houston für einen der spektakulärsten Plattenverträge der Musikgeschichte. Die US-Sängerin unterschrieb am 6. August 2001 bei Arista Records einen Vertrag im Wert von 100 Millionen US-Dollar und gehörte damit zu den bestbezahltesten Künstlerinnen ihrer Zeit. Die Vereinbarung umfasste mehrere Alben sowie weitere Projekte und unterstrich den außergewöhnlichen Stellenwert, den Whitney Houston Anfang der 2000er Jahre in der internationalen Musikbranche hatte. Allerdings entstanden aus diesen Verträgen trotzdem kein richtiger Welthit mehr. Ein Song, der vielen noch im Ohr ist, aber trotzdem schon 5 Jahre alt wird. Am 6. August 2021 stand Ed Sheeran mit Bad Habits an der Spitze der deutschen Singlecharts. My bad habits lead to late nights. Die Leadsingle seines 5. Studioalbums entwickelte sich weltweit zu einem der größten Hits des Jahres. Mit ihrem eingängigen Refrain und dem markanten Gitarrenriff lief sie monatelang im Radio und gehört einfach bis heute zu den Songs, die viele sofort erkennen und auch mitsingen können. In Deutschland hielt sich Bad Habits 2 Wochen auf Platz 1. Und das war das Daily Update vom Donnerstag. Heute ist ja Tag des frischen Atems, also erst Zähne putzen und dann Sprachnachrichten verschicken. Man weiß ja nie. Sven Weikamp, Daily Redaktion.

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3: Viele von euch fragen sich sicherlich, warum ist denn der Typ da schon wieder im Radio um die Uhrzeit? Ja, die Antwort ist ganz einfach. Meine Schwiegereltern sind gerade zu Besuch und gestern habe ich dann doch irgendwie den Staubsauger wohl zu später Zeit angeschmissen. War jetzt auch nicht die beste Idee, aber ich habe mir gedacht, so eine Nachtschicht heute hier im Radio, besser geht's gar nicht. Kommt gut durch die nächsten Stunden, hier ist wieder ein bisschen Musik für euch.

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1: Viele von euch fragen sich sicherlich, warum ist denn der Typ da schon wieder im Radio um die Uhrzeit? Ja, die Antwort ist ganz einfach. Meine Schwiegereltern sind gerade zu Besuch und naja, gestern habe ich dann doch irgendwie den Staubsauger wohl zu später Zeit angeschmissen. War jetzt auch nicht die beste Idee, aber ich habe mir gedacht, so eine Nachtschicht heute hier im Radio, besser geht's gar nicht. Kommt gut durch die nächsten Stunden, hier ist wieder ein bisschen Musik für euch.

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Hier ist das Daily Update vom 7. August. Damit einen schönen Freitag zusammen. Heute vor 39 Jahren schwamm die Amerikanerin Lynn Cox als erster Mensch durch die Beringstraße von Alaska nach Sibirien. Die direkte Strecke beträgt zwar nur rund 4,3 Kilometer, aber die Strömung macht die Strecke mehr als gefährlich. Nach 2 Stunden und 5 Minuten im eiskalten Wasser schrieb sie mit ihrer außergewöhnlichen Leistung aber Geschichte. Ab heute rollt wieder der Ball. Heute geht's endlich wieder los. Die zweite Bundesliga startet in die Saison 2026-2027. Den Auftakt gibt's heute Abend um 20.30 Uhr, das Duell zwischen dem VfL Bochum und Hertha BSC. Nach der Sommerpause zählt jetzt also wieder jeder Punkt. Fußballfans kommen ab jetzt wieder wöchentlich auf ihre Kosten. Und Fans der ersten Bundesliga müssen noch ein bisschen Geduld haben. Startschuss für Liga 1 ist erst der 28. August. Heute vor 55 Jahren landeten die Bee Gees mit How Can You Mend a Broken Heart ihren allerersten Nummer 1-Hit in den USA. Bye.

Für die Brüder war das damals ein echter Wendepunkt, nachdem die Band zuvor bereits eine schwierige Phase mit Trennung und auch Wiedervereinigung hinter sich hatte. Bis die Bee Gees dann allerdings mit ihrem unverwechselbaren Disco-Sound und auch Hits wie Staying Alive zu einer der erfolgreichsten Popgruppen aller Zeiten wurde, dauerte noch etwas. Heute vor einem Jahr stand Golden an der Spitze der Singlecharts. Der Song stammte aus dem Netflix-Animationsfilm K-Pop Demon Hunters und entwickelte sich weit über den Film hinaus zum weltweiten Streaming-Hit.

Vor allem durch TikTok und Social Media wurde Golden zu einem echten Ohrwurm. Und erschreckenderweise schon wieder ein Jahr her. Und das war das Daily Update vom 7. August. Heute ist übrigens Tag des Leuchtturms. Ein Leuchtturm macht ja einfach seit Jahrhunderten seinen Job. Ohne Akku, ohne Software-Update und vor allem ohne sein Passwort zurückzusetzen. Sven Weikamp, Daily Redaktion.

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1: Na, bist du auch noch nachtaktiv oder sogar auf der Arbeit oder vielleicht sogar schon wieder auf der Arbeit? Also ich habe ja einen guten Freund, der ist Bäcker. Klar, der muss morgens immer ganz früh raus und die Brötchen müssen auch fertig sein, wenn die normalen Menschen aufstehen. Doch damit der auch wirklich mal so 8 Stunden durchpennen kann, ne, geht der abends immer echt um 18 Uhr ins Bett. Ganz ehrlich, so früh musste ich nicht mal als Kind schlafen gehen. Also Erwachsensein ist doch nicht so toll, wie viele immer dachten. Aber vielleicht weckt der kommende Song ja irgendwie Kindheitserinnerungen in dir.
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Hier ist das Daily Update vom 7. August. Damit einen schönen Freitag zusammen. Heute vor 39 Jahren schwamm die Amerikanerin Lynn Cox als erster Mensch durch die Beringstraße von Alaska nach Sibirien. Die direkte Strecke beträgt zwar nur rund 4,3 Kilometer, aber die Strömung macht die Strecke mehr als gefährlich.

ehrlich. Nach 2 Stunden und 5 Minuten im eiskalten Wasser schrieb sie mit ihrer außergewöhnlichen Leistung aber Geschichte. Ab heute rollt wieder der Ball. Heute geht's endlich wieder los. Die zweite Bundesliga startet in die Saison 2026-2027. Den Auftakt gibt's heute Abend um 20.30 Uhr, das Duell zwischen dem VfL Bochum und Hertha BSC. Nach der Sommerpause zählt jetzt also wieder jeder Punkt. Fußballfans kommen ab jetzt wieder wöchentlich auf ihre Kosten. Und Fans der ersten Bundesliga müssen noch ein bisschen Geduld haben. Startschuss für Liga 1 ist erst der 28. August. Heute vor 55 Jahren landeten die Bee Gees mit How Can You Mend a Broken Heart ihren allerersten Nummer 1-Hit in den USA. Bye.

Für die Brüder war das damals ein echter Wendepunkt, nachdem die Band zuvor bereits eine schwierige Phase mit Trennung und auch Wiedervereinigung hinter sich hatte. Bis die Bee Gees dann allerdings mit ihrem unverwechselbaren Disco-Sound und auch Hits wie Staying Alive zu einer der erfolgreichsten Popgruppen aller Zeiten wurde, dauerte noch etwas. Heute vor einem Jahr stand Golden an der Spitze der Singlecharts. Der Song stammte aus dem Netflix-Animationsfilm K-Pop Demon Hunters und entwickelte sich weit über den Film hinaus zum weltweiten Streaming-Hit.

Vor allem durch TikTok und Social Media wurde Golden zu einem echten Ohrwurm. Und erschreckenderweise schon wieder ein Jahr her. Und das war das Daily Update vom 7. August. Heute ist übrigens Tag des Leuchtturms. Ein Leuchtturm macht ja einfach seit Jahrhunderten seinen Job. Ohne Akku, ohne Software-Update und vor allem ohne sein Passwort zurückzusetzen. Sven Weikamp, Daily Redaktion.

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3: Na, wie sieht's aus? Könnt ihr auch nicht schlafen? Gar kein Problem. Dreht die Musik einfach so ein Stück lauter und singt mit. Und vielleicht klappt's dann ja mit dem Müdewerden. Wie dem auch sei, ich bin bei euch. Kommt gut durch die Nacht. Die

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1: Hi, kurze Frage in die Runde. Braucht mich hier noch jemand oder kann ich schlafen gehen? Nein, Spaß beiseite. Wir machen natürlich noch ein bisschen weiter, mindestens bis die Sonne aufgeht. Ich bin Sven und versüße euch hier die Nacht. Hi und hallo. Einzige Chance mitzuentkommen, ihr müsst einschlafen. Vielleicht klappt's ja mit diesem Song hier.